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1: Im Studio Silas Quiring. Die 1.000 Euro Entlastungsprämie ist durch die Länder vorerst gestoppt worden. Die Bundesregierung will aber weiter nach Wegen suchen, um sie doch noch zu ermöglichen. Auch CDU- und SPD-Länderchefs hatten sich gegen die Pläne von Schwarz-Rot gestellt, denn Länder und Kommunen würden auf den Kosten sitzen bleiben. Der rheinland-pfälzische SPD-Ministerpräsident Alexander Schweizer sagte im ZDF,
2: der Bund hat sich selbst eine Kompensation organisiert. Durch das Vorziehen der Erhöhung der Tabaksteuer bei den Ländern wäre nichts angekommen, bei den Kommunen auch nicht. Wir reden auch als Ministerpräsidenten schon seit Monaten auf die Bundesregierung ein und sagen, ihr müsst mehr auf die Länder und Kommunen zugehen. Und dass sowas kommt und dann auch eine solche Konsequenz hat, das kann so überraschend nicht sein.
1: Der Pflegeversicherung droht ein Milliardenloch. Gesundheitsministerin Wagen rechnet für nächstes Jahr mit einem Minus von 7,5 Milliarden Euro, 2028 sogar mit doppelt so viel. Die CDU-Politikerin sagte der Rheinischen Post, dass schon jetzt die Zahlungsfähigkeit der Pflegekassen gefährdet sei. Wegen der Kerosinkrise könnten im Sommer bis zu 20 Millionen Passagiere in Deutschland von Flugstreichungen betroffen sein. Das sagte der Chef des Flughafenverbands ADV, Ralf Beisel, der Welt am Sonntag. Mehr von Philipp Nützig.
3: Vor allem bei Billig-Airlines und kleineren Urlaubszielen dürfte es Streichungen geben. Im schlimmsten Fall drohe an manchen Flughäfen ein 10%iger Einbruch bei den Passagierzahlen. Einige würden gar nicht mehr angeflogen, andere seltener und zu höheren Preisen. Der Grund? Kerosin ist seit über 2 Monaten doppelt so teuer wie vor dem Iran-Krieg. Die ADV fordert deshalb, die Luftverkehrssteuer vorübergehend auszusetzen.
1: Nach einem Überfall in Sinzig in Rheinland-Pfalz läuft die Fahndung. Die Täter haben gestern Morgen vor einer Bank einen Geldboten überfallen und Bargeld erbeutet. 2 Menschen sperrten sie in den Tresorraum der Bank. Spezialkräfte befreiten sie unverletzt. Von den Tätern fehlt jede Spur. Borussia Dortmund ist deutscher Vizemeister. Der BVB hat Eintracht Frankfurt im letzten Heimspiel der Saison mit 3:2 geschlagen.

0: Gleichzeitig feierten die langjährigen Nationalspieler Julian Brandt und Niklas Süle ihren Abschied von den Dortmunder Fans.
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0: Teils klar, teils sind viele Wolken unterwegs, meist bleibt's aber trocken. Nur an den Alpen und im Schwarzwald kann am Anfang nochmal ein Schauer runterkommen und vereinzelt gibt's Nebel dazu. Aktuell liegen die Temperaturen bei 9 bis 2 Grad, ganz im Norden teils mit leichtem Frost. Heute wird's dann oft freundlich, aber nicht überall blitzblau und am Nachmittag sind in den Bergen im Süden vereinzelt Schauer oder Gewitter drin, dazu maximal bis 25 Grad.
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Dankeschön hier, vielen Dank. So, Zugabe kann man nämlich machen. Es kommen ja noch jede Menge saugute andere Bands hier. Vielen Dank hier. Ihr wart klasse, vielen Dank hier. Echt hier, es war ganz toll bei euch gespielt zu haben. Nee, danke. Zugabe geht nicht hier. Vielen Dank hier, tschüss.

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2: Im Studio Silas Quiring, schönen guten Morgen. Russland und die Ukraine wollen ab heute 3 Tage lang die Waffen ruhen lassen und je 1000 Gefangene austauschen. Vermittelt hat das US-Präsident Trump. Der Kreml und der ukrainische Präsident Zelensky bestätigten das. Zuvor hatte es noch gegenseitige Angriffsdrohungen rund um die für heute geplante Militärparade in Moskau gegeben. Kiew hatte mögliche Angriffe auf die russische Hauptstadt angedeutet, der Kreml wiederum mit Vergeltung gedroht. Mit der Parade erinnert Russland an den Sieg über Nazi-Deutschland im Zweiten Weltkrieg. Der Bund der Steuerzahler fordert, die geplante Entlastungsprämie endgültig zu den Akten zu legen. Gestern hatte der Bundesrat die Pläne zumindest vorerst gestoppt. Philipp Rösler berichtet.
3: Statt nach faulen Kompromissen zu suchen, müsse die Bundesregierung die Reißleine ziehen. Die meisten Betriebe könnten sich die Prämie ohnehin nicht leisten, so der Chef des Steuerzahlerbunds Rainer Holznagel im RND. Geplant war, dass Firmen ihren Beschäftigten 1.000 Euro steuerfrei zahlen können. Die Länder hatten das wegen befürchteter Einnahmeausfälle im Bundesrat gestoppt. Die Bundesregierung betont, sie wolle nach Möglichkeiten suchen, damit die Prämie doch noch kommt.
2: Frauen sollen besser vor häuslicher Gewalt geschützt werden. Täter sollen in Zukunft dazu verurteilt werden können, eine Fußfessel zu tragen. Der Bundestag hat für einen entsprechenden Gesetzentwurf gestimmt. Ein GPS-Sender am Knöchel des Schlägers löst dann einen Alarm, beispielsweise auf dem Smartphone des Opfers, aus, wenn er sich nähert. Außerdem sollen Familiengerichte Täter dazu verpflichten können, an Antigewaltkursen teilzunehmen. Die USA machen geheime UFO-Akten öffentlich. Das Verteidigungsministerium hat über 160 Fotos und Dokumente auf seiner Webseite veröffentlicht. Zu sehen sind unter anderem seltsame Schatten und Kugeln am Himmel. Die Akten reichen zurück bis in die 1940er Jahre. Der BVB ist Bundesliga-Vizemeister. Nach einem 3:2 Heimsieg gegen Frankfurt ist den Dortmundern der 2. Tabellenplatz nicht mehr zu nehmen. Die Eintracht hat dagegen nur noch Minimalchancen darauf, in der kommenden Saison international zu spielen.
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2: Teils klar, teils sind viele Wolken unterwegs, meist bleibt's aber trocken. Nur an den Alpen und im Schwarzwald kann am Anfang noch mal ein Schauer runterkommen und vereinzelt gibt's Nebel dazu. Aktuell liegen die Temperaturen bei 9 bis 2 Grad, ganz im Norden teils mit leichtem Frost. Heute wird's dann oft freundlich, aber nicht überall blitzblau und am Nachmittag sind in den Bergen im Süden vereinzelt Schauer oder Gewitter drin, dazu maximal bis 25 Grad.
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Da brauchen wir eine Kamera, wo wir alles filmen kann. Weihnachten.

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1: Im Studio Silas Quiring, schönen guten Morgen. Um Mitternacht ist eine dreitägige Feuerpause zwischen Russland und der Ukraine in Kraft getreten. Das haben beide Seiten nach der Verkündung durch US-Präsident Trump bestätigt. Außerdem ist der Austausch von je 1000 Gefangenen geplant. Zuletzt hatte es noch gegenseitige Drohungen gegeben. Befürchtet wurden etwa Angriffe auf eine große Militärparade in Moskau heute. Der Kreml hatte deshalb bereits die Sicherheitsmaßnahmen hochgefahren und im Falle eines Angriffs mit Vergeltungsschlägen gedroht. Die 1.000 € Entlastungsprämie ist durch die Länder vorerst gestoppt worden. Die Bundesregierung will aber weiter nach Wegen suchen, um sie doch noch zu ermöglichen. Auch CDU- und SPD-Länderchefs hatten sich gegen die Pläne von Schwarz-Rot gestellt, denn Länder und Kommunen würden auf den Kosten sitzen bleiben. Der rheinland-pfälzische SPD-Ministerpräsident Alexander Schweizer sagte im ZDF:
2: Der Bund hat sich selbst eine Kompensation organisiert. Durch das Vorziehen der Erhöhung der Tabaksteuer bei den Ländern wäre nichts angekommen, bei den Kommunen auch nicht. Wir reden auch als Ministerpräsidenten schon seit Monaten auf die Bundesregierung ein und sagen, ihr müsst mehr auf die Länder und Kommunen zugehen. Und dass sowas kommt und dann auch eine solche Konsequenz hat, das kann so überraschend nicht sein.
1: Im Sommer könnten in Deutschland bis zu 20 Millionen Passagiere von Flugstreichungen betroffen sein. Schuld sind die hohen Kerosinpreise, so der Chef des Flughafenverbands ADV, Ralf Beisel, in der Welt am Sonntag. Vor allem bei Billig-Airlines und kleineren Urlaubszielen dürfte gestrichen werden. Kerosin kostet aktuell doppelt so viel wie vor dem Iran-Krieg. Der ADV fordert als Entlastungsmaßnahme, die Luftverkehrssteuer vorerst auszusetzen. Frauen sollen besser vor häuslicher Gewalt geschützt werden. Täter sollen in Zukunft dazu verurteilt werden können, eine Fußfessel zu tragen. Der Bundestag hat für den entsprechenden Gesetzentwurf gestimmt. Außerdem sollen Familiengerichte Täter dazu verpflichten können, an Anti-Gewalt-Kursen teilzunehmen. Borussia Dortmund ist deutscher Vizemeister. Der BVB hat Eintracht Frankfurt im letzten Heimspiel der Saison mit 3:2 geschlagen. Gleichzeitig feierten die langjährigen Nationalspieler Julian Brandt und Niklas Süle ihren Abschied von den Dortmunder Fans.
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1: Teils klar, teils sind viele Wolken unterwegs, meist bleibt's aber trocken. Nur an den Alpen und im Schwarzwald kann am Anfang nochmal ein Schauer runterkommen und vereinzelt gibt's Nebel dazu. Aktuell liegen die Temperaturen bei 9 bis 2 Grad, ganz im Norden teils mit leichtem Frost. Heute wird's dann oft freundlich, aber nicht überall blitzblau und am Nachmittag sind in den Bergen im Süden vereinzelt Schauer oder Gewitter drin, dazu maximal bis 25 Grad.
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Ja, also das ist ein Lied für, sagen wir mal, Urlaubsproleten. Ne? Wir Deutschen sind ja besonders ein reiselustiges Völkler und immer, wenn wir in irgendwelche Länder kräftig mitgeholfen haben, dass dort alle Strände versaut sind, dann sagen wir uns ein anderes Land. Ne? Und da habe ich ja so eine kleine Beobachtung am Strand da, das ist halt so ein ganz einfaches, kleines Sommerliedler. Ne? 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

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Viel Spaß beim Zuhören wünscht Steffi Zachmeier.

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1: Im Studio Anna Löwer. Schönen guten Morgen. In der Nacht ist eine dreitägige Feuerpause zwischen Russland und der Ukraine in Kraft getreten. Das haben beide Seiten bestätigt. Verkündet wurde die Waffenruhe zuerst von US-Präsident Trump. Silas Quiring berichtet.
2: Zuletzt hatte es noch gegenseitige Drohungen gegeben. Befürchtet wurden etwa auch Angriffe auf eine große Militärparade in Moskau heute. Der Kreml hatte deshalb bereits die Sicherheitsmaßnahmen hochgefahren und im Falle eines Angriffs mit Vergeltungsschlägen gedroht. Mit der Parade erinnert Russland an den Sieg über Nazi-Deutschland im Zweiten Weltkrieg. Jetzt sollen die Waffen bis einschließlich Montag also erstmal ruhen. Außerdem ist der Austausch von je 1000 Gefangenen geplant.
1: Bis zu 20 Millionen Passagiere könnten in diesem Sommer von Flugstreichungen betroffen sein. Schuld sind die hohen Kerosinpreise, so der Chef des Flughafenverbands ATV Beisel in der Welt am Sonntag. Vor allem bei Billig-Airlines und kleineren Urlaubszielen dürfte gestrichen werden. Der Bund der Steuerzahler will die Entlastungsprämie endgültig stoppen. Die Bundesregierung müsse die Reißleine ziehen, sagte Steuerzahlerbundchef Holznagel dem RND. Firmen sollten ihren Leuten eigentlich 1.000 Euro steuerfrei zahlen können. Weil die Länder Einnahmeverluste befürchten, haben sie die Pläne im Bundesrat erstmal gestoppt. Heftige Kritik am Kanzler und der schwarz-roten Koalition kommt von der Opposition. Grünen-Fraktionschefin Katharina Dröge.
3: Friedrich Merz ist mit seiner Krisenpolitik krachend gescheitert. Die Ministerpräsidenten haben im Bundesrat die Notbremse gezogen. Und wenn die eigenen CDU-Ministerpräsidenten die Krisenpolitik des Kanzlers stoppen, dann ist das ein Fiasko für Friedrich Merz persönlich. Es ist ein Fiasko für die gesamte Bundesregierung.
1: Die Polizei sucht nach dem Überfall in Sinzig bei Koblenz nach dem oder den Tätern. Sie hatten gestern Morgen einen Geldtransporterfahrer vor einer Bank abgepasst und einen Behälter mit Bargeld erbeutet. Danach sperrten sie zwei Menschen in den Tresorraum. Spezialkräfte konnten die beiden unverletzt befreien. Borussia Dortmund ist deutscher Vizemeister. Der BVB hat Eintracht Frankfurt im letzten Heimspiel der Saison mit 3:2 geschlagen. Gleichzeitig feierten die langjährigen Nationalspieler Julian Brandt und Niklas Süle ihren Abschied von den Dortmunder Fans.
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4: Mit mal mehr, mal weniger Wolken startet der Morgen. Dazu gibt's vereinzelt Nebel und im Süden kann auch mal ein Schauer runterkommen. Später wird's dann insgesamt freundlicher und meist trocken. Nur im Süden in den Bergen sind ab und zu Schauer oder ein Gewitter drin. Die Höchstwerte liegen zwischen 16 und 25 Grad. Morgen gibt's dann im Norden eher viele Wolken und vereinzelt auch etwas Regen. Sonst ist es oft freundlich. Maximal bis zu 27 Grad.
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6: Hi.

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1: 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Und ich wollte immer schon mal mit ihr gehen. 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

0: Dankeschön. Ich liebe euch. Jawohl, sehr schön.
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1: Im Studio Anna Löwer. Schönen guten Morgen. Russland und die Ukraine wollen ab heute 3 Tage lang die Waffen ruhen lassen und je 1000 Gefangene austauschen. Vermittelt hat das US-Präsident Trump. Der Kreml und der ukrainische Präsident Zelensky bestätigten das. Zuvor hatte es noch gegenseitige Angriffsdrohungen rund um die für heute geplante Militärparade in Moskau gegeben. Kiew hatte mögliche Angriffe auf die russische Hauptstadt angedeutet, der Kreml wiederum mit Vergeltung gedroht. Mit der Parade erinnert Russland an den Sieg über Nazi-Deutschland im Zweiten Weltkrieg. Wegen der hohen Kerosinpreise drohen in Deutschland in diesem Sommer massenhaft Flugausfälle. Das sagte der Chef des Flughafenverbands ADV Beisel der Welt am Sonntag. Bis zu 20 Millionen Passagiere könnten betroffen sein, weil vor allem Billig-Airlines wohl Verbindungen streichen werden. Die 1.000 € Entlastungsprämie ist durch die Länder vorerst gestoppt worden. Die Bundesregierung will aber weiter nach Wegen suchen, um sie doch noch zu ermöglichen. Auch CDU und SPD-Länderchefs hatten sich gegen die Pläne von Schwarz-Rot gestellt, denn Länder und Kommunen würden auf den Kosten sitzen bleiben. Der rheinland-pfälzische SPD-Ministerpräsident Alexander Schweizer sagt im ZDF:
2: Der Bund hat sich selbst eine Kompensation organisiert durch das Vorziehen der Erhöhung der Tabaksteuer. Bei den Ländern wäre nichts angekommen, bei den Kommunen auch nicht. Wir reden auch als Ministerpräsidenten schon seit Monaten auf die Bundesregierung ein und sagen, ihr müsst mehr auf die Länder und Kommunen zugehen. Und dass sowas kommt und dann auch eine solche Konsequenz hat, das kann so überraschend nicht sein.
1: Nach einem Überfall in Sinzig in Rheinland-Pfalz läuft die Fahndung. Die Täter haben gestern Morgen vor einer Bank einen Geldboten überfallen und Bargeld erbeutet. 2 Menschen sperrten sie in den Tresorraum der Bank. Spezialkräfte befreiten sie unverletzt. Von den Tätern fehlt jede Spur. Schauspieler Christian Ulmen ist im Rechtsstreit mit dem Spiegel vorerst größtenteils gescheitert. Das Landgericht Hamburg sagt im Kern, der Artikel über die Vorwürfe seiner Ex-Frau Colleen Fernandes gegen ihn war im Wesentlichen okay. Es ging unter anderem um Fake-Profile im Netz und gefälschte Pornobilder. Der BVB ist Bundesliga-Vizemeister. Nach einem 3:2 Heimsieg gegen Frankfurt ist den Dortmundern der 2. Tabellenplatz nicht mehr zu nehmen. Die Eintracht hat dagegen nur noch Minimalchancen darauf, in der kommenden Saison international zu spielen.
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3: Mit mal mehr, mal weniger Wolken startet der Morgen. Dazu gibt's vereinzelt Nebel und im Süden kann auch mal ein Schauer runterkommen. Später wird's dann insgesamt freundlicher und meist trocken. Nur im Süden in den Bergen sind ab und zu Schauer oder ein Gewitter drin. Die Höchstwerte liegen zwischen 16 und 25 Grad. Morgen gibt's dann im Norden eher viele Wolken und vereinzelt auch etwas Regen. Sonst ist es oft freundlich. Maximal bis zu 27 Grad.
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1: Im Studio Anna Löwer. Schönen guten Morgen. Bei der gesetzlichen Pflegeversicherung ist eine Reform geplant und Gesundheitsministerin Wagen hat nun weitere Details genannt. Sie kündigte in der Rheinischen Post Einschnitte an. Mehr von Lukas Auer.
2: Seit Jahren überstiegen die Ausgaben die Einnahmen. Die Folge sind Milliardendefizite. Nächstes Jahr werden laut Wagen 7,5 Milliarden Euro fehlen, im Jahr drauf sogar 15 Milliarden. Deshalb will die Gesundheitsministerin reagieren und unter anderem Gutverdiener stärker belasten. Die Beitragsbemessungsgrenze für die Pflegeversicherung soll steigen. Wagen schloss aus, Pflegegrade zu streichen. Die Vorgaben sollen aber strenger werden.
1: Russland und die Ukraine wollen ab heute 3 Tage lang die Waffen ruhen lassen und je 1000 Gefangene austauschen. Vermittelt hat das US-Präsident Trump. Der Kreml und Kiew bestätigten das. Zuvor hatte es noch gegenseitige Angriffsdrohungen rund um die für heute geplante Militärparade in Moskau gegeben. Der Bund der Steuerzahler fordert, die geplante Entlastungsprämie endgültig zu den Akten zu legen. Gestern hatte der Bundesrat die Pläne zumindest vorerst gestoppt. Philipp Rösler berichtet.
3: Statt nach faulen Kompromissen zu suchen, müsse die Bundesregierung die Reißleine ziehen. Die meisten Betriebe könnten sich die Prämie ohnehin nicht leisten, so der Chef des Steuerzahlerbunds Rainer Holznagel im RND. Geplant war, dass Firmen ihren Beschäftigten 1.000 Euro steuerfrei zahlen können. Die Länder hatten das wegen befürchteter Einnahmeausfälle im Bundesrat gestoppt. Die Bundesregierung betont, sie wolle nach Möglichkeiten suchen, damit die Prämie doch noch kommt.
1: Nach einem Überfall in Sinzig in Rheinland-Pfalz läuft die Fahndung. Die Täter haben gestern Morgen vor einer Bank einen Geldboten überfallen und Bargeld erbeutet. 2 Menschen sperrten sie in den Tresorraum der Bank, Spezialkräfte befreiten sie unverletzt. Von den Tätern fehlt jede Spur. Die USA machen geheime UFO-Akten öffentlich. Das Verteidigungsministerium hat über 160 Fotos und Dokumente auf seiner Webseite veröffentlicht. Zu sehen sind unter anderem seltsame Schatten und Kugeln am Himmel. Die Akten reichen zurück bis in die 1940er Jahre. Borussia Dortmund ist deutscher Vizemeister. Der BVB hat Eintracht Frankfurt im letzten Heimspiel der Saison mit 3:2 geschlagen.
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2: Mit mal mehr, mal weniger Wolken startet der Morgen. Dazu gibt's vereinzelt Nebel und im Süden kann auch mal ein Schauer runterkommen. Später wird's dann insgesamt freundlicher und meist trocken. Nur im Süden in den Bergen sind ab und zu Schauer oder ein Gewitter drin. Die Höchstwerte liegen zwischen 16 und 25 Grad. Morgen gibt's dann im Norden eher viele Wolken und vereinzelt auch etwas Regen. Sonst ist es oft freundlich. Maximal bis zu 27 Grad.
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2: Im Studio Anna Löwer. Schönen guten Morgen. Wegen Milliardendefiziten ist bei der gesetzlichen Pflegeversicherung eine Reform geplant. Gesundheitsministerin Waken hat nun weitere Details genannt. Sie kündigte in der Rheinischen Post Einschnitte an. Waken will unter anderem Gutverdiener stärker belasten. Die Beitragsbemessungsgrenze für die Pflegeversicherung soll steigen. Die Gesundheitsministerin schloss aus, Pflegegrade zu streichen. Die Vorgaben sollen aber strenger werden. Nach Angriffsdrohungen von Russland und der Ukraine rund um die Militärparade heute in Moskau gibt es eine Kehrtwende. Bis einschließlich Montag gilt laut US-Präsident Trump jetzt eine Waffenruhe. Das bestätigten auch Kiew und der Kreml. Außerdem ist ein neuer Gefangenenaustausch geplant. Der Bund der Steuerzahler will die Entlastungsprämie endgültig stoppen. Die Bundesregierung müsse die Reißleine ziehen, sagte Steuerzahlerbundchef Holznagel dem RND. Firmen sollten ihren Leuten eigentlich 1.000 Euro steuerfrei zahlen können. Weil die Länder Einnahmeverluste befürchten, haben sie die Pläne im Bundesrat erstmal gestoppt. Heftige Kritik am Kanzler und der schwarz-roten Koalition kommt von der Opposition. Grünen-Fraktionschefin Katharina Dröge.
3: Friedrich Merz ist mit seiner Krisenpolitik krachend gescheitert. Die Ministerpräsidenten haben im Bundesrat die Notbremse gezogen. Und wenn die eigenen CDU-Ministerpräsidenten die Krisenpolitik des Kanzlers stoppen, dann ist das ein Fiasko für Friedrich Merz persönlich. Es ist ein Fiasko für die gesamte Bundesregierung.
2: Die Polizei sucht nach dem Überfall in Sinzig bei Koblenz nach dem oder den Tätern. Sie hatten gestern Morgen einen Geldtransporterfahrer vor einer Bank abgepasst und einen Behälter mit Bargeld erbeutet. Danach sperrten sie zwei Menschen in den Tresorraum. Spezialkräfte konnten die beiden unverletzt befreien. Grüne und CDU in Baden-Württemberg stimmen heute über ihren Koalitionsvertrag ab. Die Grünen kommen dafür in Stuttgart zusammen, die CDU in Korntal-Münchingen. Am Mittwoch soll dann der grüne Cem Özdemir zum neuen Ministerpräsidenten und damit Nachfolger von Winfried Kretschmann gewählt werden.
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4: Mit mal mehr, mal weniger Wolken startet der Morgen. Dazu gibt's vereinzelt Nebel und im Süden kann auch mal ein Schauer runterkommen. Später wird's dann insgesamt freundlicher und meist trocken. Nur im Süden in den Bergen sind ab und zu Schauer oder ein Gewitter drin. Die Höchstwerte liegen zwischen 16 und 25 Grad. Morgen gibt's dann im Norden eher viele Wolken und vereinzelt auch etwas Regen. Sonst ist es oft freundlich. Maximal bis zu 27 Grad.
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1: Im Studio Anna Löwer. Schönen guten Tag. Bei der gesetzlichen Pflegeversicherung ist eine Reform geplant und Gesundheitsministerin Wagen hat nun weitere Details genannt. Sie kündigte in der Rheinischen Post Einschnitte an. Mehr von Lukas Auer.
2: Seit Jahren überstiegen die Ausgaben die Einnahmen. Die Folge sind Milliardendefizite. Nächstes Jahr werden laut Wagen 7,5 Milliarden Euro fehlen, im Jahr drauf sogar 15 Milliarden. Deshalb will die Gesundheitsministerin reagieren und unter anderem Gutverdiener stärker belasten. Die Beitragsbemessungsgrenze für die Pflegeversicherung soll steigen. Wagen schloss aus, Pflegegrade zu streichen. Die Vorgaben sollen aber strenger werden.
1: Russland und die Ukraine wollen ab heute 3 Tage lang die Waffen ruhen lassen und je 1.000 Gefangene austauschen. Vermittelt hat das US-Präsident Trump, der Kreml und Kiew bestätigten das. Zuvor hatte es noch gegenseitige Angriffsdrohungen rund um die Militärparade heute in Moskau gegeben. Der Bund der Steuerzahler fordert, die geplante Entlastungsprämie endgültig zu den Akten zu legen. Gestern hatte der Bundesrat die Pläne zumindest vorerst gestoppt. Philipp Rösler berichtet.
3: Statt nach faulen Kompromissen zu suchen, müsse die Bundesregierung die Reißleine ziehen. Die meisten Betriebe könnten sich die Prämie ohnehin nicht leisten, so der Chef des Steuerzahlerbunds Rainer Holznagel im RND. Geplant war, dass Firmen ihren Beschäftigten 1.000 Euro steuerfrei zahlen können. Die Länder hatten das wegen befürchteter Einnahmeausfälle im Bundesrat gestoppt. Die Bundesregierung betont, sie wolle nach Möglichkeiten suchen, damit die Prämie doch noch kommt.
1: Bis zu 20 Millionen Passagiere könnten in diesem Sommer von Flugstreichungen betroffen sein. Schuld sind die hohen Kerosinpreise, so der Chef des Flughafenverbands ATV Beisel in der Welt am Sonntag. Vor allem bei Billig-Airlines und kleineren Urlaubszielen dürfte gestrichen werden. Mit dem Zug von Berlin aus über Hamburg direkt nach Oslo. Das soll ab Sommer 2028 möglich sein. Die Deutsche Bahn plant eine Direktverbindung. Das hat Fernverkehrsvorstand Pettersson in den Funke-Zeitungen angekündigt. Zwischenstationen sollen auch Kopenhagen, Malmö und Göteborg sein.
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2: Sonnig und ziemlich freundlich läuft der Vormittag in vielen Ecken. Zwischen Weser und Oder hängen aber mehr Wolken. Es bleibt dabei trocken. Später bleibt's oft weiter sonnig, nur Richtung Alpen und in den Bergen kann's ab und zu mal einen Schauer oder ein Gewitter geben. Dazu werden es zumeist 20 bis 25 Grad. Morgen ist es dann im Norden eher grau mit ein bisschen Regen, sonst oft sonnig, maximal bis zu 27 Grad.
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1: Im Studio Anna Löwer. Schönen guten Tag. Wegen Milliardendefiziten ist bei der gesetzlichen Pflegeversicherung eine Reform geplant. Gesundheitsministerin Waken hat nun weitere Details genannt. Sie kündigte in der Rheinischen Post Einschnitte an. Waken will unter anderem Gutverdiener stärker belasten. Die Beitragsbemessungsgrenze für die Pflegeversicherung soll steigen. Die Gesundheitsministerin schloss aus, Pflegegrade zu streichen. Die Vorgaben sollen aber strenger werden. Russland und die Ukraine wollen ab heute für 3 Tage die Kämpfe pausieren. Außerdem sollen jeweils 1000 Gefangene ausgetauscht werden. Zuvor hatte es noch Drohungen rund um die Militärparade in Moskau gegeben, mit der Russland an den Sieg über Nazi-Deutschland im Zweiten Weltkrieg erinnert. Der Sicherheitsexperte Nico Lange sagte bei Welt:
2: Das ist eine Gesellschaft, die durch und durch militarisiert wird von oben und wo ja ganz gezielt jetzt seit 2022 Wladimir Putin versucht, den großen Vaterländischen Krieg, das war ja die Verteidigung der Sowjetunion, nicht Russland, sondern der Sowjetunion gegen den Angriff Hitlers. Der versucht das jetzt für Russland zu vereinnahmen und sagt im Grunde, der Angriff auf die Ukraine ist das gleiche wie der große Vaterländische Krieg, die Verteidigung der Sowjetunion.
1: Wegen der hohen Kerosinpreise drohen in Deutschland in diesem Sommer massenhaft Flugausfälle. Das sagte der Chef des Flughafenverbands ADV Beisel der Welt am Sonntag. Bis zu 20 Millionen Passagiere könnten betroffen sein, weil vor allem Billig-Airlines wohl Verbindungen streichen werden. Schauspieler Christian Ulmen ist im Rechtsstreit mit dem Spiegel vorerst größtenteils gescheitert. Das Landgericht Hamburg sagt im Kern, der Artikel über die Vorwürfe seiner Ex-Frau Colleen Fernandes gegen ihn war im Wesentlichen okay. Es ging unter anderem um Fake-Profile im Netz und gefälschte Pornobilder. Der Kampf ums europäische Geschäft oder gegen den Abstieg. Darum geht's heute am vorletzten Spieltag der Fußball-Bundesliga. Am Nachmittag gibt es die Duelle Leipzig-St. Pauli, Stuttgart-Leverkusen, Augsburg-Gladbach und Hoffenheim-Bremen. Wolfsburg trifft dann am Abend auf die Bayern.
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3: Sonnig und ziemlich freundlich läuft der Vormittag in vielen Ecken. Zwischen Weser und Oder hängen aber mehr Wolken. Es bleibt dabei trocken. Später bleibt's oft weiter sonnig, nur Richtung Alpen und in den Bergen kann's ab und zu mal einen Schauer oder ein Gewitter geben. Dazu werden es zumeist 20 bis 25 Grad. Morgen ist es dann im Norden eher grau mit ein bisschen Regen, sonst oft sonnig, maximal bis zu 27 Grad.
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Joe Parker, der hat einmal gesagt, Musik ist, was einer für Pausen macht. Du kannst nicht immer bloß durch die Tonleitern sausen, weil Musik, die besteht aus Noten und Pausen. Und die wenigen Töne, wo du spielst, bissen passen, und du sollst an jeden Einzelnen seinen eigenen Platz lassen.

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1: Im Studio Anna Löwer. Schönen guten Tag. Wegen Milliardendefiziten ist bei der gesetzlichen Pflegeversicherung eine Reform geplant. Gesundheitsministerin Wagen hat nun weitere Details genannt. Sie kündigte in der Rheinischen Post Einschnitte an. Wagen will unter anderem Gutverdiener stärker belasten. Die Beitragsbemessungsgrenze für die Pflegeversicherung soll steigen. Die Gesundheitsministerin schloss aus, Pflegegrade zu streichen. Die Vorgaben sollen aber strenger werden. Russland und die Ukraine wollen ab heute für 3 Tage die Kämpfe pausieren. Außerdem sollen jeweils 1.000 Gefangene ausgetauscht werden. Zuvor hatte es noch Drohungen rund um die Militärparade in Moskau gegeben, mit der Russland an den Sieg über Nazi-Deutschland im Zweiten Weltkrieg erinnert. Der Sicherheitsexperte Nico Lange sagte bei Welt:
2: Das ist eine Gesellschaft, die durch und durch militarisiert wird von oben und wo ja ganz gezielt jetzt seit 2022 Wladimir Putin versucht, den großen Vaterländischen Krieg, das war ja die Verteidigung der Sowjetunion, nicht Russland, sondern der Sowjetunion gegen den Angriff Hitlers. Der versucht das jetzt für Russland zu vereinnahmen und sagt im Grunde, der Angriff auf die Ukraine ist das gleiche wie der große Vaterländische Krieg, die Verteidigung der Sowjetunion.
1: Bis zu 20 Millionen Passagiere könnten in diesem Sommer von Flugstreichungen betroffen sein. Schuld sind die hohen Kerosinpreise, so der Chef des Flughafenverbands ATV Beisel in der Welt am Sonntag. Vor allem bei Billig-Airlines und kleineren Urlaubszielen dürfte gestrichen werden. In Ungarn wird heute der neue Regierungschef Peter Modzsér vereidigt. Seine Partei hatte bei der Wahl Mitte April eine Zweidrittelmehrheit im Parlament geholt. Modzsér will die Beziehungen zur EU deutlich verbessern. Damit endet die lange Regierungszeit des pro-russischen Ministerpräsidenten Viktor Orban. Die USA machen geheime UFO-Akten öffentlich. Das Verteidigungsministerium hat über 160 Fotos und Dokumente auf seiner Webseite veröffentlicht. Zu sehen sind unter anderem seltsame Schatten und Kugeln am Himmel. Die Akten reichen zurück bis in die 1940er Jahre.
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3: Sonnig und trocken läuft's gerade in vielen Ecken. Nur zwischen Weser und Oder hängen mehr Wolken am Himmel. Und in den Alpen wird's wolkiger, da kann auch mal ein Schauer oder Gewitter runterkommen. Insgesamt bleibt es jetzt am Nachmittag freundlich mit Höchstwerten zwischen 16 und 25 Grad. Morgen dann mehr Wolken und öfter auch wieder Schauer. Am Ende erreichen wir dann 26 Grad maximal.
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Da sehen's auf dem Boden einen Jägersmann rotieren. Die Hosen voller Löcher, den Mantel ganz lediert. Da fragt die Frau den armen Mann, wie ist denn das passiert? 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Die kommen mit Tatütata, ein Auto und zwei Mann. 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
3: Ganz so weit okay, doch bitte sind so gut. Wenn Sie der Herr Professor jetzt gleich operieren tut, dann drücken Sie sich bitte etwas gewählter aus. Der Herr Professor kommt nämlich aus sehr vornehmem Haus. Sagen Sie bitte dem Professor, Sie wollten auf die Yacht, den Lodenmantel angezogen, die Flinten umgemacht, Sie saßen auf dem Moped, ließen handvoll und schon hat sie ihren grünen Lodenmantel in die Ketten gezogen. Sie fielen schnell zu Boden und just in dem Getös hat sich ein Schuss von selbst gelöst und traf sie am Gesäß. Die Instrumente liegen, das Team steht bereit. Da kommt der Herr Professor im grünen Doktorskleid. Und während er die Lage noch einmal kurz studiert, da schmatzt er durch den Mundschutz.
4: Sag, wie ist denn das passiert?
3: Ja, so schön der Mann. Ich wollte gerade auf die Jagd. 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Ich setz mich auf mein Moped, lass an, voll aus und schon. Hat's meinen grünen Lodenmantel in die Ketten gezogen. Ich fiel dann schnell zu Boden und just in den Getös hat sich ein Schuss von selbst gelöst und traf mich am Gesäß.
4: Da sagt der Herr Professor, Mann, hatten Sie ein Glück. Denn denke ich an jenen Fall vor einem Jahr zurück. Da hatten wir einen Jäger, der flog auch in den Dreck. Dabei löst sich ein Schuss und schoss den ganzen Arsch ihm weg.

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Also eins muss ich ja sagen. Mein grüner Salat ist ganz schön, wenn im biologischen Waschgang. Ne bloße Schleiden hat er nicht verdrungen, da hat er furchtbar ausgeschaut. Dafür sind die Salzburtagen bigelhart blieben. Obwohl, dass ich zwei Kappen Schweichspieler nachgeschüttet habe. Ne? Und dann bin ich mit einem furchtbaren, bestialischen Schrei in die Küche nahe gerannt, welche die frisch gekochten Gaggerlatzen abschrecken, ne? 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Apropos kochen. In die Kochwäsche habe ich an so einen, aus Versehen so einen giftgrünen Synthetik-Socken mit reingehauen. Weil ich mir gedacht habe, jetzt kommt der wieder Frühling. Und wenn ich mir jetzt so meine Unterhosen anschaue, muss ich sagen, grey ist auch schön. Bad man's heil.

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Meine Hemden habe ich aufgehängt und dann haben sie ausgeschaut wie ein Pfarrerskutten. Auch nicht so schwarz, so faltig. Und dann habe ich mir entschlossen, dass ich biegeln da. Und dann habe ich einen doppelten Cognac genommen, weil ein wenig feucht, biegelt es hier ein wenig besser, haben sie mir gesagt. Und wenn ich dann mein erst selber Biegelshemd angeschaut habe, dann ist mir das erste Mal aufgegangen, was ein vierdimensionaler Raum ist. Das ist der Strohhut bei Blues. Brauche das hältst du nicht aus. 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Also an was du alles denken musst, das hältst du nicht aus. Das ist der Strohhut bei Blues. Meine Fenster haben alles putzen braucht. Und weil ich Doppelfenster hab, bin ich hergegangen und hab die Innenfenster von innen putzt und von außen. Und die Außenfenster von innen, weil von außen, da grenzen sie ja direkt an die Außenluft, ne? Und da waren sie so träger, da hab ich es dann auch nicht so lange mehr. Ne? Das ist der Schnabelwein bloß. Brauch das jetzt nicht aus. 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

0: Das nächste Drama war das Bitten überzeugen. Also das hat mir wieder ein paar Tage von meiner Lebenserwartung gekostet, so heute. Ich habe ja schon öfter mal ein Zelt aufgebaut, ne? Aber ganz ohne Stange, also na. Bevor dass ich immer die Knöpfe gezogen gehabt habe, bin ich immer selber gerade noch rausgekommen aus dem Bett. Das ist der Strohbiber bloß. Das hält's nicht aus. 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Und wenn's was wissen willst, noch fragst mich, ich kenn mich jetzt da furchtbar aus.
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Entweder weil ich nichts zu tun habe oder mein Terminkalender ist gerade so voll, dass ich nicht weiß, wo noch mit meinen Gedanken, wo kann ich wieder ein bisschen Frische aufdanken. Ich bräuchte ein wenig Wellness für Körper und Geist, ein bisschen Ruhe und keine Zange, die wo alleweil zwickt oder beißt. Kein Stress, kein Dates, halt keine Hetzerei, keine Befehle, kein Aufträge,

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Da musst du denn die ganzen Kinder hier, die Familie mit Kinder hier. Wisst ihr eigentlich, wie man mit Kindern unheimlich preisgünstig Urlaub machen kann? Ganz einfach hier, Urlaub auf dem Bauernhof, dann die Kinder schön arbeiten lassen.

beim Auto noch Ölwechsel mache und die Reifen wechsle und so, ne? Und dann sind automatisch Interessenkonflikte vorprogrammiert, weil es ist nämlich immer so, die Männer, wenn die dann von der Arbeit heimkommen und viel arbeiten müssen, dann wollen die abends auch nochmal was mit ihrer Frau machen, weißt du? Das heißt nicht umsonst, beim Bauen gibt es die schönsten Kinder. Ja, so war es jedenfalls bei uns, ne? Und dann sind Interessenkonflikte vorprogrammiert und dann ist nämlich so, die Frau haben dann immer keine Lust oder in der Regel ihre Regel oder Kopfschmerzen oder irgendwas, ne? Und da gibt's halt Probleme und darüber haben wir eine Strophe gemacht. Ja genau, du kannst dem Kleinen jetzt nochmal den Ohren zuhalten, ne? Die Ohren zu, das ist jetzt nichts für kleine Kinder.

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1: Im Studio Nanju Kuhlmann. Schönen guten Tag. 3 Tage wollen die Ukraine und Russland auf gegenseitige Angriffe verzichten. Beide Seiten bestätigen, dass eine Feuerpause gilt. Zuletzt hatte es noch gegenseitige Drohungen gegeben, auch mit Blick auf die Militärparade in Moskau heute. Imme Karsten.
2: Ja, und so sind auf dem Roten Platz in Moskau bei der großen Parade heute auch zum Beispiel keine Panzer unterwegs gewesen. Jedes Jahr erinnert Russland ja mit der Parade an den Sieg über Nazi-Deutschland im Zweiten Weltkrieg. In diesem Jahr fiel es nun eben nicht ganz so martialisch mit großem Kriegsgerät aus. Bis Montag sollen die Waffen nun erst einmal ruhen. Außerdem ist zwischen der Ukraine und Russland ein Austausch von je 1000 Gefangenen geplant.
1: Bei der gesetzlichen Pflegeversicherung ist ja eine Reform geplant. Gesundheitsministerin Wagen hat nun weitere Details genannt. Sie kündigte in der Rheinischen Post Einschnitte an. Mehr von Lukas Auer.
3: Seit Jahren überstiegen die Ausgaben die Einnahmen. Die Folge sind Milliardendefizite. Nächstes Jahr werden laut Wagen 7,5 Milliarden Euro fehlen, im Jahr drauf sogar 15 Milliarden. Deshalb will die Gesundheitsministerin reagieren und unter anderem Gutverdiener stärker belasten. Die Beitragsbemessungsgrenze für die Pflegeversicherung soll steigen. Wagen schloss aus, Pflegegrade zu streichen. Die Vorgaben sollen aber strenger werden.
1: Nach einem Überfall in Sinzig in Rheinland-Pfalz läuft die Fahndung. Die Täter haben gestern Morgen vor einer Bank einen Geldboten überfallen und Bargeld erbeutet. 2 Menschen sperrten sie in den Tresorraum der Bank. Spezialkräfte befreiten sie unverletzt. Von den Tätern fehlt jede Spur. Reißt euch endlich zusammen, das sagt der Präsident des Deutschen Landkreistags Brödel und meint die Bundesregierung. Angesichts steigender Umfragewerte der AfD warnt er vor wachsender Unzufriedenheit der Deutschen. Die Regierung müsse geschlossen handeln, statt sich gegenseitig zu blockieren, sagte er der Neuen Osnabrücker Zeitung. Bis zu 20 Millionen Passagiere könnten in diesem Sommer von Flugstreichungen betroffen sein. Schuld sind die hohen Kerosinpreise, so der Chef des Flughafenverbandes ADV Beisel in der Welt am Sonntag. Vor allem bei Billig-Airlines und kleineren Urlaubszielen dürfte gestrichen werden.
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4: Sonnig und trocken läuft's gerade in vielen Ecken. Nur zwischen Weser und Oder hängen mehr Wolken am Himmel. Und in den Alpen wird's wolkiger. Da kann auch mal ein Schauer oder Gewitter runterkommen. Insgesamt bleibt es jetzt am Nachmittag freundlich mit Höchstwerten zwischen 16 und 25 Grad. Morgen dann mehr Wolken und öfter auch wieder Schauer. Am Ende erreichen wir dann 26 Grad maximal.
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Weißt du schon, dass der Dings, dass ein Dings sei Klump übereinander? Was? A Seidler, Frali, ich trink's. Was das schon sei Klump? 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Hast du das noch nie gehört? Sei ganz stiller Aschi. Der Dings, der macht einen Bahner. Von der Geschichte ist das der Horn.

Arbeiter haben. Drum ist das ganze Klump vom Ding, ist gescheitste wäre, wir hackern es zusammen. He? Jetzt geh mir doch zu, jetzt du, wenn's mir nicht geht. Jetzt weißt du gar noch nix davon, aber sag's fein kannst und hast's, verstehst? He? No. Aber Schuld am Ganzen hat er Ding, sei Frau kann wenig dafür. Das ganze Krawitschko wäre nicht gefragt, hätte Ding ein wenig gespürt. Hm? Oh. Aber der Maul aufhörst, das ist ein Blitz. Was braucht denn der das Haftenzeich? 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Na, horch einmal, ein Blinder sich doch sowas gleich. Da hört's jetzt aber alles auf. Na, jetzt weißt du nix von der Sache. Na, jetzt mach aber mal einen Punkt. Sowas sei mir nicht bes, wenn ich lach. Andererseits, Rechtsgeschichten des Anstalts schon. Wollen wir mal so sagen. 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

0: Der Text ist jetzt aber echt das totale Geschmarre, oder?
1: Ich oute mich jetzt mal als Hobbykoch. Ich bin ein begeisterter Hobbykoch. Es macht mir großen Spaß, wenn ich alleine zu Hause bin, Zwiebeln zu schneiden, Gemüse zu putzen und sonstige Tätigkeiten zu verrichten. Allerdings verweigert die Familie regelmäßig die Nahrungsaufnahme, wenn ich gekocht habe. Was mich aber nicht davon abhält, nach dem großen Erfolg, den der Alfred Biolek jetzt mit seinem Kochbuch hatte, meine Rezepte ebenfalls zu veröffentlichen.

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2: Im Studio Nanju Kuhlmann. Schönen guten Tag. 3 Tage wollen die Ukraine und Russland auf gegenseitige Angriffe verzichten. Beide Seiten bestätigen, dass eine Feuerpause gilt. Zuletzt hatte es noch gegenseitige Drohungen gegeben, auch mit Blick auf die Militärparade in Moskau heute. Imme Karsten.
3: Ja, und so sind auf dem Roten Platz in Moskau bei der großen Parade heute auch zum Beispiel keine Panzer unterwegs gewesen. Jedes Jahr erinnert Russland ja mit der Parade an den Sieg über Nazi-Deutschland im Zweiten Weltkrieg. In diesem Jahr fiel es nun eben nicht ganz so martialisch mit großem Kriegsgerät aus. Bis Montag sollen die Waffen nun erst einmal ruhen. Außerdem ist zwischen der Ukraine und Russland ein Austausch von je 1000 Gefangenen geplant.
2: Grüne und CDU in Baden-Württemberg haben den gemeinsamen Koalitionsvertrag abgenickt. Auf Parteitagen wurde jeweils darüber abgestimmt. Damit ist der Weg für eine neue grün-schwarze Landesregierung frei. Am Mittwoch soll Cem Özdemir dann zum neuen Ministerpräsidenten und damit Nachfolger von Winfried Kretschmann gewählt werden. Reißt euch endlich zusammen. Mit diesen Worten ruft der Präsident des Deutschen Landkreistags, Achim Brötel, die Bundesregierung zu mehr Geschlossenheit auf. Mehr dazu von Imme Karsten.
3: Angesichts steigender Umfragewerte der AfD warnt Brötel in der Neuen Osnabrücker Zeitung vor wachsender Unzufriedenheit in der Bevölkerung. Die Regierung müsse endlich gemeinsam handeln, statt sich gegenseitig auszubremsen. Er spricht von einer enttäuschten Wählerschaft und fordert von der Bundesregierung dringend Reformen und weniger Streit innerhalb der Koalition. Es gehe inzwischen um den Fortbestand dessen, für das unsere Eltern und Großeltern gekämpft haben, so Brötel.
2: Ungarn hat nun auch offiziell einen neuen Regierungschef. Das Parlament in Budapest hat Peter Modzsor zum neuen Ministerpräsidenten gewählt. Modzsor will die Beziehungen zur EU deutlich verbessern. Damit endet die lange Regierungszeit des prorussischen Ministerpräsidenten Viktor Orban. Mit dem Zug von Berlin aus über Hamburg direkt nach Oslo. Das soll ab Sommer 2028 möglich sein. Die Deutsche Bahn plant eine Direktverbindung. Das hat Fernverkehrsvorstand Peterson in den Funke-Zeitungen angekündigt. Zwischenstationen sollen auch Kopenhagen, Malmö und Göteborg sein.
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4: Vielerorts scheint die Sonne, meistens bleibt es auch trocken, nur zwischen Weser und Oder ziehen mehr Wolken durch und in den Alpen und in den Bergen kann es auch vereinzelten Schauer oder Gewitter geben. Dazu liegen die aktuellen Temperaturen zwischen 16 und 25 Grad. Morgen kommen dann mehr Wolken rein und es gibt häufiger Schauer und Gewitter bei maximal 26 Grad.
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Wenn einmal sehr viele Menschen irgendwo beisammen sind und man möchte gerne wissen, woher wohl die Menschen sind, da musst du auf eines achten und das ist der Dialekt. Kennst du den, hast du von jedem auch die Heimat schon entdeckt.

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1: Im Studio Nanju Kuhlmann. Schönen guten Tag. Russland und die Ukraine wollen ab heute für 3 Tage die Kämpfe pausieren. Außerdem sollen jeweils 1.000 Gefangene ausgetauscht werden. Zuvor hatte es noch Drohungen rund um die Militärparade in Moskau gegeben, mit der Russland an den Sieg über Nazi-Deutschland im Zweiten Weltkrieg erinnert. Der Sicherheitsexperte Nico Lange sagte bei Welt:
2: Das ist eine Gesellschaft, die durch und durch militarisiert wird von oben und wo ja ganz gezielt jetzt seit 2022 Wladimir Putin versucht, den großen Vaterländischen Krieg, das war ja die Verteidigung der Sowjetunion, nicht Russland, sondern der Sowjetunion gegen den Angriff Hitlers. Der versucht das jetzt für Russland zu vereinnahmen und sagt im Grunde, der Angriff auf die Ukraine ist das gleiche wie der große Vaterländische Krieg, die Verteidigung der Sowjetunion.
1: Grüne und CDU in Baden-Württemberg haben den gemeinsamen Koalitionsvertrag abgenickt. Auf Parteitagen wurde jeweils darüber abgestimmt. Damit ist der Weg für eine neue grün-schwarze Landesregierung frei. Am Mittwoch soll Cem Özdemir dann zum neuen Ministerpräsidenten und damit Nachfolger von Winfried Kretschmann gewählt werden. Bei der gesetzlichen Pflegeversicherung ist ja eine Reform geplant. Gesundheitsministerin Waken hat nun weitere Details genannt. Sie kündigte in der Rheinischen Post Einschnitte an. Mehr von Lukas Auer.
3: Seit Jahren überstiegen die Ausgaben die Einnahmen. Die Folge sind Milliardendefizite. Nächstes Jahr werden laut Waken 7,5 Milliarden Euro fehlen, im Jahr drauf sogar 15 Milliarden. Deshalb will die Gesundheitsministerin reagieren und unter anderem Gutverdiener stärker belasten. Die Beitragsbemessungsgrenze für die Pflegeversicherung soll steigen. Waken schloss aus, Pflegegrade zu streichen. Die Vorgaben sollen aber strenger werden.
1: Reißt euch endlich zusammen. Das sagt der Präsident des Deutschen Landkreistags Brötel und meint die Bundesregierung. Angesichts steigender Umfragewerte der AfD warnt er vor wachsender Unzufriedenheit der Deutschen. Die Regierung müsse geschlossen handeln, statt sich gegenseitig zu blockieren, sagte er der Neuen Osnabrücker Zeitung. Bis zu 20 Millionen Passagiere könnten in diesem Sommer von Flugstreichungen betroffen sein. Schuld sind die hohen Kerosinpreise, so der Chef des Flughafenverbandes ADV Beisel in der Welt am Sonntag. Vor allem bei Billig-Airlines und kleineren Urlaubszielen dürfte gestrichen werden.
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4: Vielerorts scheint die Sonne, meistens bleibt es auch trocken, nur zwischen Weser und Oder ziehen mehr Wolken durch und in den Alpen und in den Bergen kann es auch vereinzelten Schauer oder Gewitter geben. Dazu liegen die aktuellen Temperaturen zwischen 16 und 25 Grad. Morgen kommen dann mehr Wolken rein und es gibt häufiger Schauer und Gewitter bei maximal 26 Grad.
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Also das ist jetzt eine ganz böse Säuferballade, was ich da habe. Da habe ich 15 Jahre gebraucht, bis ich die nötigen Kenntnisse beieinander gehabt habe. Weil ich mir gedacht habe, ich singe und rede über nichts, wo ich nichts verstehe davon. Im heroischen Selbstversuch habe ich das alles in Erfahrung gebracht. Das ist so ein Lied, das heißt, so nach dem Motto, die letzte Hose, mein Freund, ist die Zirrhose. Oh, das spielen wir jetzt mal. Ne? Das Lied habe ich für mich selber zur Warnung und vielen anderen aber auch zur Warnung geschrieben. Ne?

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0: Studio Nanju Kuhlmann. Schönen guten Abend. 3 Tage wollen die Ukraine und Russland auf gegenseitige Angriffe verzichten. Beide Seiten bestätigen, dass eine Feuerpause gilt. Zuletzt hatte es noch gegenseitige Drohungen gegeben, auch mit Blick auf die Militärparade in Moskau heute. Imme Karsten.
1: Ja, und so sind auf dem Roten Platz in Moskau bei der großen Parade heute auch zum Beispiel keine Panzer unterwegs gewesen. Jedes Jahr erinnert Russland ja mit der Parade an den Sieg über Nazi-Deutschland im Zweiten Weltkrieg. In diesem Jahr fiel es nun eben nicht ganz so martialisch mit großem Kriegsgerät aus. Bis Montag sollen die Waffen nun erst einmal ruhen. Außerdem ist zwischen der Ukraine und Russland ein Austausch von je 1000 Gefangenen geplant.
0: Grüne und CDU in Baden-Württemberg haben den gemeinsamen Koalitionsvertrag abgenickt. Auf Parteitagen wurde jeweils darüber abgestimmt. Damit ist der Weg für eine neue grün-schwarze Landesregierung frei. Am Mittwoch soll Cem Özdemir dann zum neuen Ministerpräsidenten und damit Nachfolger von Winfried Kretschmann gewählt werden. Reißt euch endlich zusammen. Mit diesen Worten ruft der Präsident des Deutschen Landkreistags, Achim Brötel, die Bundesregierung zu mehr Geschlossenheit auf. Mehr dazu von Imme Karsten.
1: Angesichts steigender Umfragewerte der AfD warnt Brötel in der Neuen Osnabrücker Zeitung vor wachsender Unzufriedenheit in der Bevölkerung. Die Regierung müsse endlich gemeinsam handeln, statt sich gegenseitig auszubremsen. Er spricht von einer enttäuschten Wählerschaft und fordert von der Bundesregierung dringend Reformen und weniger Streit innerhalb der Koalition. Es gehe inzwischen um den Fortbestand dessen, für das unsere Eltern und Großeltern gekämpft haben, so Brötel.
0: Ungarn hat nun auch offiziell einen neuen Regierungschef. Das Parlament in Budapest hat Péter Modrzsor zum neuen Ministerpräsidenten gewählt. Modrzsor will die Beziehungen zur EU deutlich verbessern. Damit endet die lange Regierungszeit des prorussischen Ministerpräsidenten Viktor Orbán. Die Ergebnisse in der Fußball-Bundesliga: Stuttgart-Leverkusen 3:1, Hoffenheim-Bremen 1:0, Leipzig-St. Pauli 2:1. Leipzig ist damit für die Champions League qualifiziert. Und Augsburg-Gladbach 3:1.
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3: Wolkig geht's durch den Abend und gerade Richtung Norden halten sich die Wolken auch ziemlich hartnäckig. Ansonsten ist es eher klar oder nur leicht bewölkt. In der Nacht ziehen von Südwesten her wieder mehr Wolken rein. Die Tiefstwerte liegen dann bei 11 bis 2 Grad. Morgen dann erst noch freundlich, später kommen mehr Wolken und ab und zu auch Schauer oder Gewitter dazu und das bei maximal 26 Grad.
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1: Im Studio Nanju Kuhlmann. Schönen guten Abend. 3 Tage wollen die Ukraine und Russland auf gegenseitige Angriffe verzichten. Beide Seiten bestätigen, dass eine Feuerpause gilt. Zuletzt hatte es noch gegenseitige Drohungen gegeben, auch mit Blick auf die Militärparade in Moskau heute. Imme Karsten.
2: Ja, und so sind auf dem Roten Platz in Moskau bei der großen Parade heute auch zum Beispiel keine Panzer unterwegs gewesen. Jedes Jahr erinnert Russland ja mit der Parade an den Sieg über

0: Nazi-Deutschland im Zweiten Weltkrieg in diesem Jahr fiel es nun eben nicht ganz so martialisch mit großem Kriegsgerät aus. Bis Montag sollen die Waffen nun erst einmal ruhen. Außerdem ist zwischen der Ukraine und Russland ein Austausch von je 1000 Gefangenen geplant.
1: Grüne und CDU in Baden-Württemberg haben den gemeinsamen Koalitionsvertrag abgenickt. Auf Parteitagen wurde jeweils darüber abgestimmt. Damit ist der Weg für eine neue grün-schwarze Landesregierung frei. Am Mittwoch soll Cem Özdemir dann zum neuen Ministerpräsidenten und damit Nachfolger von Winfried Kretschmann gewählt werden. Bei der gesetzlichen Pflegeversicherung ist ja eine Reform geplant. Gesundheitsministerin Waken hat nun weitere Details genannt. Sie kündigte in der Rheinischen Post Einschnitte an. Mehr von Lukas Auer.
2: Seit Jahren überstiegen die Ausgaben die Einnahmen. Die Folge sind Milliardendefizite. Nächstes Jahr werden laut Waken 7,5 Milliarden Euro fehlen, im Jahr drauf sogar 15 Milliarden. Deshalb will die Gesundheitsministerin reagieren und unter anderem Gutverdiener stärker belasten. Die Beitragsbemessungsgrenze für die Pflegeversicherung soll steigen. Waken schloss aus, Pflegegrade zu streichen. Die Vorgaben sollen aber strenger werden.
1: Nach einem Überfall in Sinzig in Rheinland-Pfalz läuft die Fahndung. Die Täter haben gestern Morgen vor einer Bank einen Geldboten überfallen und Bargeld erbeutet. Zwei Menschen sperrten sie in den Tresorraum der Bank. Spezialkräfte befreiten sie unverletzt. Von den Tätern fehlt jede Spur. Die Ergebnisse in der Fußball-Bundesliga: Stuttgart-Leverkusen 3:1, Hoffenheim-Bremen 1:0, Leipzig-St. Pauli 2:1. Leipzig ist damit für die Champions League qualifiziert. Und Augsburg-Gladbach 3:1.
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4: Wolkig geht's durch den Abend und gerade Richtung Norden halten sich die Wolken auch ziemlich hartnäckig. Ansonsten ist es eher klar oder nur leicht bewölkt. In der Nacht ziehen von Südwesten her wieder mehr Wolken rein. Die Tiefstwerte liegen dann bei 11 bis 2 Grad. Morgen dann erst noch freundlich, später kommen mehr Wolken und ab und zu auch Schauer oder Gewitter dazu und das bei maximal 26 Grad.
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0: Nachmittag. Was dann am Wochenende mit dem ist, das weiß ich allerdings nicht so genau.
1: Was macht denn ihr? 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
1: Im Studio Nanju Kuhlmann. Schönen guten Abend. Russland und die Ukraine wollen ab heute für 3 Tage die Kämpfe pausieren. Außerdem sollen jeweils 1.000 Gefangene ausgetauscht werden. Zuvor hatte es noch Drohungen rund um die Militärparade in Moskau gegeben, mit der Russland an den Sieg über Nazi-Deutschland im Zweiten Weltkrieg erinnert. Der Sicherheitsexperte Nico Lange sagte bei Welt:
2: Das ist eine Gesellschaft, die durch und durch militarisiert wird von oben und wo ja ganz gezielt jetzt seit 2022 Wladimir Putin versucht, den großen Vaterländischen Krieg, das war ja die Verteidigung der Sowjetunion, nicht Russland, sondern der Sowjetunion gegen den Angriff Hitlers, der versucht das jetzt für Russland zu vereinnahmen und sagt im Grunde, der Angriff auf die Ukraine ist das gleiche wie der große Vaterländische Krieg, die Verteidigung der Sowjetunion.
1: Bei der gesetzlichen Pflegeversicherung ist ja eine Reform geplant. Gesundheitsministerin Waken hat nun weitere Details genannt. Sie kündigte in der Rheinischen Post an, dass Gutverdiener stärker belastet werden sollen. Waken schloss aber aus, Pflegegrade zu streichen. Reißt euch endlich zusammen. Mit diesen Worten ruft der Präsident des Deutschen Landkreistags, Achim Brötel, die Bundesregierung zu mehr Geschlossenheit auf. Mehr dazu von Imme Kasten.
3: Angesichts steigender Umfragewerte der AfD warnt Brötel in der Neuen Osnabrücker Zeitung vor wachsender Unzufriedenheit in der Bevölkerung. Die Regierung müsse endlich gemeinsam handeln, statt sich gegenseitig auszubremsen. Er spricht von einer enttäuschten Wählerschaft und fordert von der Bundesregierung dringend Reformen und weniger Streit innerhalb der Koalition. Es gehe inzwischen um den Fortbestand dessen, für das unsere Eltern und Großeltern gekämpft haben, so Brötel.
1: Mit dem Zug von Berlin aus über Hamburg direkt nach Oslo. Das soll ab Sommer 2028 möglich sein. Die Deutsche Bahn plant eine Direktverbindung. Das hat Fernverkehrsvorstand Peterson in den Funke-Zeitungen angekündigt. Zwischenstationen sollen auch Kopenhagen, Malmö und Göteborg sein. In der Fußball-Bundesliga hat sich RB Leipzig nach einem 2:1-Sieg gegen St. Pauli einen Platz in der Champions League gesichert. Der VfB Stuttgart ist nach einem 3:1 gegen Leverkusen auf Tabellenplatz 4 vorgerückt. Außerdem spielten Hoffenheim-Bremen 1:0 und Augsburg-Gladbach 3:1.
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4: Wolkig geht's durch den Abend und gerade Richtung Norden halten sich die Wolken auch ziemlich hartnäckig. Ansonsten ist es eher klar oder nur leicht bewölkt. In der Nacht ziehen von Südwesten her wieder mehr Wolken rein. Die Tiefstwerte liegen dann bei 11 bis 2 Grad. Morgen dann erst noch freundlich, später kommen mehr Wolken und ab und zu auch Schauer oder Gewitter dazu und das bei maximal 26 Grad.
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0: So kleine, runde Dinge aus Metall.
1: Na, Geld.
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1: Na, klar, Geld. 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
0: Hä? 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

Furie, Hass im Duden ist eine Beleidigung mit Worten. Da gibt's gar viel in jeder Sprache. Ah, in Fränkisch gibt's genug. Für jeden Anlass, jeden Typ gibt's den passenden Begriff. Und wenn's ein Auswärtiger nicht versteht, ist das ein prima Name-Effekt. Ja, manchmal klingt's hart und manchmal charmant. 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Ich hab eine Auswahl mitgebracht, jetzt kommt die erste Lektion. Da geht's um die Verbindung mit der

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Weiter geht's im Thema, jetzt kommt die zweite Fraktion. Da geht's um die Verbindung mit Intelligenzfunktion. 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Weiter geht's im Lehrgang, jetzt kommt die dritte Lektion. Da hat's mit dem Alter vom Empfänger was zu tun. 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
1: Im Studio Nanju Kuhlmann. Schönen guten Abend. 3 Tage wollen die Ukraine und Russland auf gegenseitige Angriffe verzichten. Beide Seiten bestätigen, dass eine Feuerpause gilt. Zuletzt hatte es noch gegenseitige Drohungen gegeben, auch mit Blick auf die Militärparade in Moskau heute. Imme Karsten.
2: Ja, und so sind auf dem Roten Platz in Moskau bei der großen Parade heute auch zum Beispiel keine Panzer unterwegs gewesen. Jedes Jahr erinnert Russland ja mit der Parade an den Sieg über Nazi-Deutschland im Zweiten Weltkrieg. In diesem Jahr fiel es nun eben nicht ganz so martialisch mit großem Kriegsgerät aus. Bis Montag sollen die Waffen nun erst einmal ruhen. Außerdem ist zwischen der Ukraine und Russland ein Austausch von je 1000 Gefangenen geplant.
1: Ungarn hat nun auch offiziell einen neuen Regierungschef. Das Parlament in Budapest hat Peter Modrow zum neuen Ministerpräsidenten gewählt. Modrow will die Beziehungen zur EU deutlich verbessern. Damit endet die lange Regierungszeit des prorussischen Ministerpräsidenten Viktor Orban. Bei der gesetzlichen Pflegeversicherung ist ja eine Reform geplant. Gesundheitsministerin Waken hat nun weitere Details genannt. Sie kündigte in der Rheinischen Post Einschnitte an. Mehr von Lukas Auer.
3: Seit Jahren überstiegen die Ausgaben die Einnahmen. Die Folge sind Milliardendefizite. Nächstes Jahr werden laut Waken 7,5 Milliarden Euro fehlen, im Jahr drauf sogar 15 Milliarden. Deshalb will die Gesundheitsministerin reagieren und unter anderem Gutverdiener stärker belasten. Die Beitragsbemessungsgrenze für die Pflegeversicherung soll steigen. Waken schloss aus, Pflegegrade zu streichen. Die Vorgaben sollen aber strenger werden.
1: Bis zu 20 Millionen Passagiere könnten in diesem Sommer von Flugstreichungen betroffen sein. Schuld sind die hohen Kerosinpreise, so der Chef des Flughafenverbandes ADV Beisel in der Welt am Sonntag. Vor allem bei Billig-Airlines und kleineren Urlaubszielen dürfte gestrichen werden. In der Fußball-Bundesliga hat sich Leipzig einen Platz in der Champions League gesichert. Köln und Bremen feiern den Klassenerhalt. Die Ergebnisse im Überblick. Leipzig-St. Pauli 2:1, Hoffenheim-Bremen 1:0, Stuttgart-Leverkusen 3:1, Augsburg-Gladbach auch 3:1 und Wolfsburg-Bayern 0:1.
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1: Wolkig ist es vor allem im Norden, sonst eher klar und meistens trocken. Später ziehen aus Südwesten mehr Wolken auf. Die Temperaturen gehen in der Nacht runter auf 11 bis 2 Grad. Morgen gibt's dann mehr Wolken und ab und zu auch Schauer oder ein Gewitter, gerade in den Mittelgebirgen. Die Höchstwerte liegen bei bis zu 26 Grad.
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0: Nein, werde ich. 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
1: Im Studio Silas Quiring. Schönen guten Abend. Russland und die Ukraine werfen sich gegenseitig vor, gegen die Waffenruhe zu verstoßen. Eigentlich sollten die Kämpfe seit der vergangenen Nacht für 3 Tage eingestellt werden, jedoch melden beide Seiten Angriffe. Währenddessen wurde in Moskau mit einer Militärparade an den Sieg über Nazi-Deutschland im Zweiten Weltkrieg erinnert. Der Sicherheitsexperte Nico Lange sagte bei Welt:
2: Das ist eine Gesellschaft, die durch und durch militarisiert wird von oben und wo ja ganz gezielt jetzt seit 2022 Wladimir Putin versucht, den großen Vaterländischen Krieg, das war ja die Verteidigung der Sowjetunion, nicht Russland, sondern der Sowjetunion gegen den Angriff Hitlers, der versucht das jetzt für Russland zu vereinnahmen und sagt im Grunde, der Angriff auf die Ukraine ist das gleiche wie der große Vaterländische Krieg, die Verteidigung der Sowjetunion.
1: Ungarn hat nun auch offiziell einen neuen Regierungschef. Das Parlament in Budapest hat Peter Modrog zum neuen Ministerpräsidenten gewählt. Seine Partei hatte bei der Wahl Mitte April eine Zweidrittelmehrheit im Parlament geholt. Modrog will die Beziehungen zur EU deutlich verbessern. Reißt euch endlich zusammen. Mit diesen Worten ruft der Präsident des Deutschen Landkreistags, Achim Brötel, die Bundesregierung zu mehr Geschlossenheit auf. Mehr dazu von Imme Kasten.
3: Angesichts steigender Umfragewerte der AfD warnt Brötel in der Neuen Osnabrücker Zeitung vor wachsender Unzufriedenheit in der Bevölkerung. Die Regierung müsse endlich gemeinsam handeln, statt sich gegenseitig auszubremsen. Er spricht von einer enttäuschten Wählerschaft und fordert von der Bundesregierung dringend Reformen und weniger Streit innerhalb der Koalition. Es gehe inzwischen um den Fortbestand dessen, für das unsere Eltern und Großeltern gekämpft haben, so Brötel.
1: In der Fußball-Bundesliga hat sich Leipzig einen Platz in der Champions League gesichert. Köln und Bremen feiern den Klassenerhalt. Die Ergebnisse im Überblick. Leipzig, St. Pauli 2:1, Hoffenheim, Bremen 1:0, Stuttgart, Leverkusen 3:1, Augsburg, Gladbach 3:1 und Wolfsburg, Bayern 0:1.
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4: Wolkig ist es vor allem im Norden, sonst eher klar und meistens trocken. Später ziehen aus Südwesten mehr Wolken auf. Die Temperaturen gehen in der Nacht runter auf 11 bis 2 Grad. Morgen gibt's dann mehr Wolken und ab und zu auch Schauer oder ein Gewitter, gerade in den Mittelgebirgen. Die Höchstwerte liegen bei bis zu 26 Grad.
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0: 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Mai, 18.27 Uhr.
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1: Im Studio Silas Quiring, schönen guten Abend. So wirklich scheint die Waffenruhe im Krieg in der Ukraine nicht zu halten. Russland und die Ukraine werfen sich bereits am ersten Tag vor, gegen die Feuerpause zu verstoßen. Nanjo Kuhlmann berichtet.
2: Der ukrainische Generalstab meldet über 50 russische Angriffe. Laut dem Kreml haben ukrainische Kräfte russische Stellungen mit Drohnen und Artillerie beschossen. Währenddessen wurde in Moskau mit der traditionellen Militärparade an den Sieg über Nazi-Deutschland im Zweiten Weltkrieg erinnert. Wenn auch nicht so pompös wie sonst. Zum ersten Mal seit fast 20 Jahren rollten keine Panzer oder anderes schweres Kriegsgerät über den Roten Platz.
1: Grüne und CDU in Baden-Württemberg haben den gemeinsamen Koalitionsvertrag abgenickt. Auf Parteitagen wurde jeweils darüber abgestimmt. Damit ist der Weg für eine neue grün-schwarze Landesregierung frei. Am Mittwoch soll Cem Özdemir dann zum neuen Ministerpräsidenten und Nachfolger von Winfried Kretschmann gewählt werden. Bei der gesetzlichen Pflegeversicherung ist eine Reform geplant. Gesundheitsministerin Wagen hat nun weitere Details genannt. Sie kündigte in der Rheinischen Post Einschnitte an. Mehr von Lukas Auer.
3: Seit Jahren überstiegen die Ausgaben die Einnahmen. Die Folge sind Milliardendefizite. Nächstes Jahr werden laut Wagen 7,5 Milliarden Euro fehlen, im Jahr drauf sogar 15 Milliarden. Deshalb will die Gesundheitsministerin reagieren und unter anderem Gutverdiener stärker belasten. Die Beitragsbemessungsgrenze für die Pflegeversicherung soll steigen. Wagen schloss aus, Pflegegrade zu streichen. Die Vorgaben sollen aber strenger werden.
1: In der Fußball-Bundesliga hat sich Leipzig einen Platz in der Champions League gesichert. Köln und Bremen feiern den Klassenerhalt. Finn Riebesel-Freund lebt fast zusammen.
4: Leipzig holte gegen St. Pauli einen 2:1 Heimsieg. St. Pauli steht damit weiter auf einem direkten Abstiegsplatz. Nur weil Wolfsburg mit 0:1 gegen die Bayern verloren hat, können die Hamburger noch hoffen. Wolfsburg steht nämlich punktgleich auf Relegationsrang 16. Und nächste Woche kommt es am letzten Spieltag zum direkten Duell St. Pauli gegen Wolfsburg. Stuttgart erobert nach einem 3:1 gegen Leverkusen Platz 4. Bremen feiert trotz 0:1 Niederlage in Hoffenheim den Klassenerhalt. Außerdem Augsburg-Gladbach 3:1.
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2: Wolkig ist es vor allem im Norden, sonst eher klar und meistens trocken. Später ziehen aus Südwesten mehr Wolken auf. Die Temperaturen gehen in der Nacht runter auf 11 bis 2 Grad. Morgen gibt's dann mehr Wolken und ab und zu auch Schauer oder ein Gewitter, gerade in den Mittelgebirgen. Die Höchstwerte liegen bei bis zu 26 Grad.

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1: Im Studio Silas Quiring. Schönen guten Abend. Die Bundesregierung soll künftig wieder besser zusammenarbeiten. Dafür hat sich Vizekanzler Lars Klingbeil ausgesprochen. Dabei räumte er ein, die letzten Wochen waren nicht gut. Mehr von Finn Riebesel-Freundlieb.
2: Zuletzt habe er das Gegeneinander das Bild der Koalition geprägt, sagte Klingbeil auf seiner Auslandsreise in Kanada. Man müsse jetzt gemeinsam in einen anderen Modus schalten, um die großen Dinge im Land wieder hinzubekommen. Auch CSU-Chef Söder forderte in der Welt am Sonntag weniger Zerreden und mehr Ergebnisse. Vor allem die geplanten Reformen sorgten zuletzt immer wieder für Streit. Auch die schwache Wirtschaft und die schlechten Umfragewerte trüben die Stimmung.
1: Kreml-Chef Putin geht offenbar davon aus, dass sich der Krieg mit der Ukraine dem Ende neigt. Bevor er sich mit dem ukrainischen Präsidenten Selenskyj trifft, brauche es aber eine belastbare Friedensvereinbarung, so Putin. Unterdessen meldeten beide Seiten schon am ersten Tag der dreitägigen Feuerpause Dutzende Angriffe. Wegen der Kerosinkrise könnten im Sommer bis zu 20 Millionen Passagiere in Deutschland von Flugstreichungen betroffen sein. Das sagte der Chef des Flughafenverbands ADV, Ralf Beisel, der Welt am Sonntag. Mehr von Philipp Nützig.
3: Vor allem bei Billig-Airlines und kleineren Urlaubszielen dürfte es Streichungen geben. Im schlimmsten Fall drohe an manchen Flughäfen ein 10%iger Einbruch bei den Passagierzahlen. Einige würden gar nicht mehr angeflogen, andere seltener und zu höheren Preisen. Der Grund? Kerosin ist seit über 2 Monaten doppelt so teuer wie vor dem Iran-Krieg. Die ADV fordert deshalb, die Luftverkehrssteuer vorübergehend auszusetzen.
1: Köln und Bremen spielen auch nächste Saison in der Fußball-Bundesliga. Beide Teams haben sich einen Spieltag vor Schluss gerettet. Die Samstagsergebnisse im Überblick. Leipzig-St. Pauli 2:1, Hoffenheim-Bremen 1:0, Stuttgart-Leverkusen 3:1, Augsburg-Gladbach 3:1 und Wolfsburg-Bayern 0:1.
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4: Wolkig ist es vor allem im Norden, sonst eher klar und meistens trocken. Später ziehen aus Südwesten mehr Wolken auf. Die Temperaturen gehen in der Nacht runter auf 11 bis 2 Grad. Morgen gibt's dann mehr Wolken und ab und zu auch Schauer oder ein Gewitter, gerade in den Mittelgebirgen. Die Höchstwerte liegen bei bis zu 26 Grad.
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1: Im Studio Silas Quiring. Vizekanzler Lars Klingbeil hat sich für eine bessere Zusammenarbeit innerhalb der Regierung ausgesprochen. Die letzten Wochen seien nicht gut gewesen. Das Gegeneinander habe das Bild der Koalition geprägt, sagte Klingbeil auf seiner Auslandsreise in Kanada. Man müsse jetzt gemeinsam in einen anderen Modus schalten, um die großen Dinge im Land wieder hinzubekommen. Streitpunkt waren zuletzt die geplanten Reformen. Auch die schwache Wirtschaft und die schlechten Umfragewerte trüben die Stimmung. Kreml-Chef Putin geht offenbar davon aus, dass sich der Krieg mit der Ukraine dem Ende neigt. Das sagte er vor Journalisten. Bevor er sich mit dem ukrainischen Präsidenten Selenskyj trifft, brauche es aber eine belastbare Friedensvereinbarung. Die aktuelle dreitägige Feuerpause scheint unterdessen nicht wirklich zu halten, Nanju Kuhlmann.
2: Der ukrainische Generalstab meldet über 50 russische Angriffe. Laut dem Kreml haben ukrainische Kräfte russische Stellungen mit Drohnen und Artillerie beschossen. Währenddessen wurde in Moskau mit der traditionellen Militärparade an den Sieg über Nazi-Deutschland im Zweiten Weltkrieg erinnert, wenn auch nicht so pompös wie sonst. Zum ersten Mal seit fast 20 Jahren rollten keine Panzer oder anderes schweres Kriegsgerät über den Roten Platz.
1: Im Sommer könnten in Deutschland bis zu 20 Millionen Passagiere von Flugstreichungen betroffen sein. Schuld sind die hohen Kerosinpreise, sagt der Chef des Flughafenverbands ADV, Ralf Beisel, in der Welt am Sonntag. Vor allem bei Billig-Airlines und kleineren Urlaubszielen dürfte gestrichen werden. Kerosin kostet aktuell doppelt so viel wie vor dem Iran-Krieg. Der ADV fordert als Entlastungsmaßnahme, die Luftverkehrssteuer vorerst auszusetzen. Die Ergebnisse in der Fußball-Bundesliga. Leipzig-St. Pauli 2:1, Leipzig spielt damit in der Champions League. Hoffenheim-Bremen 1:0, die Bremer feiern trotzdem den Klassenerhalt. Stuttgart-Leverkusen 3:1, Stuttgart erobert Platz 4. Augsburg-Gladbach 3:1 und Wolfsburg-Bayern 0:1.
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1: Wolkig ist es gerade vor allem im Norden, sonst eher klar oder nur ein paar Wolken, die unterwegs sind. Meistens bleibt es trocken, dazu liegen die Temperaturen aktuell zwischen 11 und 2 Grad. Heute kommen später von Südwesten her mehr Wolken reingezogen, insgesamt bleibt es aber meist trocken. Die Höchstwerte liegen bei 21 bis 26 Grad.
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Wir berühren noch einmal ein uraltes Menschheitsthema, die Liebe. Wir werden noch ein Liebeslied für Sie singen. Wobei der Begriff Liebe ja auch immer wieder zu Missverständnissen Anlass gibt. Wenn Frauen von der Liebe sprechen, meinen sie meistens die seelisch-geistig-körperliche Verschmelzung des weiblichen und männlichen Prinzips. Wenn der Mann von der Liebe spricht, ist oft eine hartnäckige Verspannung im Beckenbereich gemeint.

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